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1: Staatspräsidentin Pirc Musar zu Besuch in Finnland. Guten Tag, mein Name ist Lydia Tschutschko.
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1: Die slowenische Präsidentin Nataša Pirc-Musar hält sich heute zu einem Arbeitsbesuch in Finnland auf. Im Mittelpunkt der Gespräche steht der Ausbau der Zusammenarbeit zwischen beiden Ländern in den Bereichen Politik, Wirtschaft sowie weiteren Feldern von gemeinsamem Interesse. Mit ihrem finnischen Amtskollegen Alexander Stubb will Pirc-Musar zudem über die internationale Sicherheitslage beraten. Dabei sollen insbesondere die Entwicklungen in der Ukraine und im Nahen Osten zur Sprache kommen. Weitere Themen sind die Erweiterung der Europäischen Union, die Perspektive des Westbalkans sowie die Rolle der Vereinten Nationen bei der Bewältigung globaler Herausforderungen. Eine slowenische Wirtschaftsdelegation reist heute nach Argentinien und Chile. Den Besuch organisiert die slowenische Industrie- und Handelskammer in Zusammenarbeit mit der Agentur Spirit Slovenia, dem Wirtschafts- und dem Außenministerium sowie der Botschaft in Argentinien. 10 slowenische Unternehmen aus verschiedenen Branchen, darunter der Spitzentechnologie, der Energetik, Industrie, Logistik sowie der Informations- und Kommunikationstechnologie, nehmen teil. Die Handballer von Celje Pivovarna Laško haben ihren 27. slowenischen Meistertitel gewonnen. Bereits das erste Endspiel in Ljubljana hatte Celje mit 42:38 für sich entschieden. Zum Wetter. Die Niederschläge werden vom Westen her allmählich nachlassen. Es heitert teils auf. Am Nachmittag erneut wechselnd bewölkt mit lokalen Schauern und Gewittern. Die Tageshöchstwerte zwischen 20 und 24, an der Küste bis zu 27 Grad.
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1: Keine wesentlichen Behinderungen derzeit im Verkehrsablauf, allerdings in den Stadtzentren und auf den Stadteinfahrten gibt es etwas lebhafteren Verkehrsaufkommen. Behinderungen aber derzeit auch auf der A1 Autobahn bei der Anfahrt Slovenske Konice in Richtung Ljubljana. Dann auf der Mariborer östlichen Umfahrungsstraße. Hier ist eine Fahrspur gesperrt nach Unfallstellenräumung und zwar bei Slivnica und Rogoza in Richtung Dragučova. Es staut sich auf der A1 Autobahn zwischen Krtina und Šentjakob in Richtung Ljubljana, auf der A1 Autobahn vor Postojna in Richtung Koper und auf der östlichen Umfahrungsstraße von Maribor zwischen Slivnica und Rogoza in Richtung Dragučova. Behinderungen gibt es derzeit auf der Straße Trojane-Islake und zwar zwischen Islake und Orehovica. Hier ist die Straße wegen eines umgestürzten Baums gesperrt. Und Behinderungen wegen liegengebliebener PKWs auf der A1 Autobahn zwischen Nanos und Senožeče in Richtung Koper und auf der A2 Autobahn Ljubljana-Karavankentunnel vor der Raststation Povodje in Richtung Ljubljana.
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1: Ja, mit Sicherheit. Einige wird es dazu geben, aber ja, der Sommer ist da.
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1: 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In diese Woche scheint's noch nicht so, aber nächste, ab der nächsten.
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1: Nach einem Verkehrsunfall kommt es zu Behinderungen auf der östlichen Umfahrungsstraße von Maribor und zwar ist eine Fahrspur gesperrt wegen Unfallstellenräumung bei Slivnica und in Rogoza in Richtung Dragučova. Es hat sich hier ein Rückstau gebildet. Er staut sich aber auch auf der A1 Autobahn zwischen Unec und Postojna in Richtung Koper, auf der Mariborer östlichen Umfahrungsstraße, wie gesagt, zwischen Slivnica und Rogoza und einen LKW-Stau gibt es auf der A2 Autobahn vor dem Tunnel Karawanke in Richtung Österreich etwa einen Kilometer lang und Behinderungen auf der Straße Trojane-Islake zwischen Islake und Orichowica. Hier ist die Straße gesperrt wegen eines umgestürzten Baumes. Zu Behinderungen kommt es auch wegen eines liegengebliebenen PKWs auf der A1 Autobahn zwischen Nanos und Senožeče in Richtung Koper.
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1: Netanyahu ordnet neue israelische Angriffe auf Beirut an. Guten Tag, mein Name ist Lydia Tschutschko.
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1: Der israelische Ministerpräsident Netanyahu hat die Armee angewiesen, Ziele in den südlichen Vororten der libanesischen Hauptstadt Beirut anzugreifen. Dies gab Netanyahu in Jerusalem bekannt. Die Angriffe richten sich demnach gegen die militant-islamistische Hisbollah, die Israel immer wieder mit Raketen beschießt. Die israelische Armee rückt im Libanon seit Tagen weiter Richtung Norden vor. Zuletzt brachte sie die strategisch wichtige Kreuzfahrerburg Beirut unter ihre Kontrolle. Der deutsche Bundesaußenminister Wadepohl äußerte sich deswegen besorgt. Bundesentwicklungsministerin Alabali Radovan will sich heute von der Situation der Flüchtlinge im Libanon ein Bild machen. Für den Terroranschlag auf feiernde Menschen in Bielefeld ist der Attentäter zu lebenslanger Haft verurteilt worden. Das Düsseldorfer Oberlandsgericht sprach den 36-jährigen Syrer wegen vierfachen versuchten Mordes schuldig, stellte die besondere Schwere seiner Schuld fest und ordnete Sicherungsverwahrung an. Die Bundesanwaltschaft hatte erklärt, dem Mann fehle jegliche Empathie mit den Opfern. Mitleid empfinde er nur für sich selbst. Wegen seiner radikal-islamischen Gesinnung sei er nach wie vor gefährlich. Der Messerangriff ereignete sich im Mai 2025 vor einer Bar in Bielefeld. Vier Menschen wurden lebensgefährlich verletzt. In Radaulica beginnen heute die sogenannten Wurnik-Tage anlässlich des 140. Geburtstags des Architekten Ivan Wurnik. Die Veranstaltung verbindet Architektur, kulturelles Erbe, Bildung und Kulinarik. In diesem Jahr stehen Fragen der Identität, der Zugehörigkeit sowie das Verhältnis zwischen Architektur und dem Lebensraum der Menschen im Mittelpunkt. Das Zentrum für Architektur Sloweniens würdigt Wurnik seit 2014 mit einem jährlich stattfindenden Architekturfestival, das in Zusammenarbeit mit der Stadt Radaulica organisiert wird, in der Wurnik lebte. Zum Wetter. Vorübergehend heitert es auf, am Nachmittag erneut wechselnd bewölkt mit vereinzelten Schauern und Gewittern. Die Tageshöchsttemperaturen liegen zwischen 20 und 24, an der Küste bis zu 27 Grad.
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1: Es kommt zu Behinderungen wegen eines Verkehrsunfalls auf der A2 Autobahn Ljubljana-Obrežje bei der Ausfahrt Novo Mesto-Shod aus Ljubljana kommend. Dann auf der östlichen Umfahrungsstraße von Maribor. Hier ist eine Fahrspur gesperrt nach Unfallstellenräumung und zwei in Slivnica und Rogoza in Richtung Dragučova. Es hat sich hier ein Rückstau gebildet. Es staut sich auch auf der A1 Autobahn zwischen Unitz und Postojna in Richtung Koper, vor Postojna in Richtung Ljubljana. Auf der östlichen Umfahrungsstraße von Maribor und dann auf der A1 Autobahn vor Slovenska Bistrica Jug in Richtung Maribor. Aber auch auf den Straßen Šmarje, Koper, Lucija Izola und Lesce-Bohinska Bela hier in beide Richtungen. Einen 2 Kilometer langen Lkw-Stau gibt es auf der A2-Autobahn vor dem Tunnel Karawanke in Richtung Österreich und Behinderungen derzeit auch wegen eines liegengebliebenen PKWs auf der östlichen Umfahrungsstraße von Ljubljana und zwar auf der langsamen Spur zwischen Bisovik und Strmec in Richtung Golovec.
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1: Präsidentin Pirc Musa heute zu Besuch in Finnland. Guten Tag, mein Name ist Lydia Tschutschko.
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1: Die slowenische Staatspräsidentin Nataša Pirc Musa hält sich heute zu einem Arbeitsbesuch in Finnland auf. Im Mittelpunkt der Gespräche steht der Ausbau der Zusammenarbeit zwischen beiden Ländern in den Bereichen Politik, Wirtschaft sowie weiteren Feldern von gemeinsamem Interesse. Mit ihrem finnischen Amtskollegen Alexander Stubb will Pirc Musa zudem über die internationale Sicherheitslage beraten. Dabei sollen insbesondere die Entwicklungen in der Ukraine und im Nahen Osten zur Sprache kommen. Weitere Themen sind die Erweiterung der Europäischen Union, die Perspektive des Westbalkans sowie die Rolle der Vereinten Nationen bei der Bewältigung globaler Herausforderungen. Heute haben die Anhörungen der Ministerkandidaten für die neue Regierung unter der Führung von Janez Janša begonnen. Vorgesehen sind die Vorstellungen von 8 Kandidatinnen und Kandidaten für die Ressorts Infrastruktur und Energie, Wirtschaft und Arbeit, Landwirtschaft, Bildung, Gesundheit, Verteidigung, Kultur sowie die Finanzen. Der 16. slowenischen Regierung werden insgesamt 15 Ministerinnen und Minister angehören. Die ersten 8 Kandidaten präsentieren heute ihre Pläne für die Führung der jeweiligen Ministerien. Die Anhörungen der übrigen 7 Kandidaten sind für morgen angesetzt. In Radovljica beginnen heute die sogenannten Wurnik-Tage anlässlich des 140. Geburtstags des Architekten Ivan Wurnik. Das Festival verbindet Architektur, kulturelles Erbe, Bildung und Kulinarik. In diesem Jahr stehen Fragen der Identität, der Zugehörigkeit sowie das Verhältnis zwischen Architektur und dem Lebensraum der Menschen im Mittelpunkt. Seit 2014 würdigt das Zentrum für Architektur Sloweniens Wurnik mit einem jährlich stattfindenden Architekturfestival, das in Zusammenarbeit mit der Stadt Radovljica organisiert wird, in der Wurnik lebte. Zum Wetter. Vorübergehend heitert es auf, am Nachmittag allerdings erneut wechselnd bewölkt mit Schauern oder Gewittern. Die Tageshöchsttemperaturen liegen zwischen 20 und 24, an der Küste bis zu 27 Grad.
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1: Zu Behinderungen wegen eines Verkehrsunfalls kommt es auf der A2 Autobahn Ljubljana-Obrežje zwischen Grosuplje-Osot und Višnja-Gora in Richtung Obrežje. Dann auf der A1 Autobahn bei der Einfahrt Slovenska Bistrica-Jug in Richtung Maribor. Behinderungen derzeit wegen liegengebliebener PKWs auf der östlichen Umfahrungsstraße von Maribor zwischen Sljunica und Rogoza in Richtung Dragučova. Auf der A2 Autobahn zwischen Dobruškavas und Kronovo in Richtung Ljubljana und auf der A1 Autobahn zwischen Pesnica und Schentil in Richtung Österreich. Vorsicht, ein Gegenstand auf der A5 Autobahn zwischen Lindava und Pinze. Es staut sich auf der A1 Autobahn und zwar zwischen Unetz und Postojna. Dann gibt es auch Behinderungen auf der A1 Autobahn vor Slovenska Bistrica Jug in Richtung Maribor sowie zwischen Ljubljana und Šentjakob in Richtung Celje, aber auch auf den Straßen Šmarje Koper, Lucia Isola und Lecce Bohinska Bela. Hier in beide Richtungen. Und nach wie vor 2 Kilometer Stau gibt es auf der A2 Autobahn Ljubljana-Karavankentunnel vor dem Tunnel in Richtung Österreich.
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1: Ungarische Regierung plant Verfassungsänderung zur Absetzung von Präsident Sulyok. Guten Tag, mein Name ist Lydia Czuczko.
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1: Die ungarische Regierung will eine Verfassungsänderung auf den Weg bringen, um Staatspräsident Tomasz Sulyok aus dem Amt zu entfernen. Das kündigte Ministerpräsident Péter Magyar heute auf einer Pressekonferenz in Budapest an. Nach Angaben Magyars bietet die Verfassung bereits Möglichkeiten zur Absetzung des Staatsoberhaupts, einschließlich eines Amtsenthebungsverfahrens. Die Regierung wolle diese bestehenden Instrumente jedoch nicht nutzen, sondern eigens zu diesem Zweck eine Verfassungsänderung einführen. Sulyok, dessen fünfjährige Amtszeit regulär 2029 endet, hatte gestern erklärt, nicht zurücktreten zu wollen. Der israelische Ministerpräsident Netanyahu hat die Armee angewiesen, Ziele in den südlichen Vororten der libanesischen Hauptstadt Beirut anzugreifen. Dies gab Netanyahu in Jerusalem bekannt. Die Angriffe richten sich demnach gegen die militant-islamistische Hisbollah, die Israel immer wieder mit Raketen beschießt. Die israelische Armee rückt im Libanon seit Tagen weiter Richtung Norden vor. Zuletzt brachte sie die strategisch wichtige Kreuzfahrerburg Beirut unter ihre Kontrolle. Der deutsche Bundesaußenminister Wadepohl äußerte sich deswegen besorgt. Bundesentwicklungsministerin Alabali Radovan will sich heute von der Situation der Flüchtlinge im Libanon ein Bild machen. Auch in Malaysia gilt ab heute ein Social-Media-Verbot für Kinder und Jugendliche unter 16 Jahren. Die neuen Vorschriften verpflichten Social-Media-Plattformen dazu, Systeme zur Überprüfung des Alters einzuführen und Nutzern unter 16 Jahren die Erstellung von Konten zu verwehren. Die Regeln gelten für Plattformen mit mindestens 8 Millionen Nutzern, darunter Facebook, Instagram, TikTok und YouTube. Unternehmen, die sich nicht daran halten, drohen Strafen von umgerechnet bis zu 2,5 Millionen US-Dollar. Eltern, deren Kinder es jedoch schaffen, das Gesetz zu umgehen, werden nicht bestraft. Andere Länder, darunter Australien, Brasilien und Indonesien, haben altersbezogene Beschränkungen oder Anforderungen für den Zugang von Kindern zu sozialen Medien bereits eingeführt oder angekündigt. Das Wetter morgen. Vorwiegend heiter, zeitweise auch mäßig bewölkt, am Nachmittag mit einem Südwestwind. Die Frühtemperaturen von 8 bis 15, die Tageshöchstwerte zwischen 22 und 27 Grad.
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1: Zu Behinderungen wegen mehrerer Gegenstände kommt es auf der A2-Autobahn bei Vodice in Richtung Ljubljana. Hier ist ein Reh auf der Fahrbahn. Auf der A2-Autobahn Ljubljana-Obrežje vor Kronovo in Richtung Obrežje auch hier ein Gegenstand auf der Fahrbahn. Es staut sich auf der A1-Autobahn zwischen Unez und Postojna in Richtung Koper, vor Postojna in Richtung Ljubljana. Auf der A1-Autobahn vor Slovenska Bistrica-Jug in Richtung Maribor sowie zwischen Ljubljana und Šentjak in Richtung Zeile. Dann auf der Verbindung Lesser-Buhinska-Bela in beide Richtungen. 2 Kilometer Stau gibt es auf der A2-Autobahn vor dem Tunnel Karawanke in Richtung Österreich. Abgesehen davon derzeit keine wesentlichen Behinderungen.
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1: Wegen eines Verkehrsunfalls kommt es zu Behinderungen auf der nördlichen Umfahrungsstraße von Ljubljana vor der Anschlussstelle Ljubljana Sever in Richtung Kosese. Zu Behinderungen kommt es auch auf der A2 Autobahn bei Vodice in Richtung Ljubljana wegen eines Tiers auf der Fahrbahn. Dann auf der A2 Autobahn vor Kronovo in Richtung Obreže hier ein Gegenstand auf der Fahrbahn. Er staut sich auf der A1 Autobahn zwischen Unnetz und Postojna in Richtung Koper, vor Postojna in Richtung Ljubljana. Dann auf der A1 Autobahn vor Slovenska Bistrica Jug in Richtung Maribor sowie zwischen Ljubljana und Šentjakob in Richtung Celje. Er staut sich auch auf der Verbindung Lescain-Bohinska Bela in beide Richtungen.
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0: 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Falls Sie einen Urlaub in Slowenien machen, nehmen Sie sich die Zeit für einen Spaziergang durch den Wald. Dabei wird Ihnen wahrscheinlich auffallen, wie viele Flüsse, Bäche und Quellen es gibt. Und tatsächlich ist Slowenien mit seinen insgesamt fast 27.000 Kilometern Gesamtlänge an Oberflächenwasserläufen eines der wasserreichsten Länder Europas. Es geht aber nicht nur um die Quantität, sondern vor allem auch um Qualität. Das slowenische Mineralwasser ist nämlich seit Jahrhunderten ganz Europa für seine Heilkräfte berühmt und so beherbergt das kleine Land unzählige Heilbäder und Kurorte, in denen man die heilende Kraft des Wassers sowohl von außen als auch von innen genießen kann. Und nicht nur das, auch das ganz alltägliche Leitungswasser ist von einer außerordentlichen Qualität in Slowenien.
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1: Slowenien und Finnland vertiefen Zusammenarbeit. Guten Abend, mein Name ist Lydia Tschutschko.
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1: Sloweniens Präsidentin Nataša Pirc-Musar hat sie heute im Rahmen ihres Arbeitsbesuchs in Finnland mit ihrem finnischen Amtskollegen Alexander Stubb getroffen. Beide Seiten sprachen sich für eine Stärkung der bilateralen Zusammenarbeit aus und betonten die Bedeutung eines wirksamen Multilateralismus sowie die zentrale Rolle der Vereinten Nationen bei der Bewältigung globaler Herausforderungen, wie das Büro der Präsidentin mitteilte. Der Besuch von Pirc-Musar in Finnland sei Teil eines kontinuierlichen und engen politischen Dialog zwischen beiden Ländern, hieß es weiter. Die ungarische Regierung will eine Verfassungsänderung auf den Weg bringen, um Staatspräsident Tomás Súlyog aus dem Amt zu entfernen. Das kündigte Ministerpräsident Péter Magyar heute auf einer Pressekonferenz in Budapest an. Nach Angaben Magyars bietet die Verfassung bereits Möglichkeiten zur Absetzung des Staatsoberhaupts, einschließlich eines Amtsenthebungsverfahrens. Die Regierung wolle diese bestehenden Instrumente jedoch nicht nutzen, sondern eigens zu diesem Zweck eine Verfassungsänderung einführen. Súlyog, dessen fünfjährige Amtszeit regulär 2029 endet, hatte am Sonntag erklärt, nicht zurücktreten zu wollen. In Radaulica beginnen heute die Wurnik-Tage anlässlich des 142. Geburtstags des Architekten Ivan Wurnik. Das Festival verbindet Architektur, kulturelles Erbe, Bildung und Kulinarik. In diesem Jahr stehen Fragen der Identität, der Zugehörigkeit sowie das Verhältnis zwischen Architektur und dem Lebensraum der Menschen im Mittelpunkt. Das Zentrum für Architektur Sloweniens würdigt Wurnik seit 2014 mit einem jährlich stattfindenden Architekturfestival, das in Zusammenarbeit mit der Stadt Radaulica organisiert wird, in der Wurnik lebte. Das Wetter morgen. Verbreitet sonnig, zeitweise auch mäßig bewölkt. Am Nachmittag wird der Südwestwind wehen. Die Frühtemperaturen zwischen 8 und 15, die Tageshöchstwerte zwischen 22 und 27 Grad.
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1: Vorsicht, die H4-Schnellstraße ist wegen eines Verkehrsunfalls gesperrt zwischen Ajdovščina und Vipava in Richtung Rosdörto. Der Verkehr verläuft hier auf der Regionalstraße. Eine Umleitung erfolgt auf der parallelen Regionalstraße. Zu Behinderungen wegen eines Verkehrsunfalls kommt es auf der nördlichen Ljubljana-Umfahrungsstraße vor der Anschlussstelle Ljubljana-Sever in Richtung Kosese. Behinderungen gibt es auch auf der A4-Autobahn und zwar bei der Abzweigung Draž in Richtung Ptuj. Er staut sich auf der A1-Autobahn zwischen Ljubljana und Šentjakob in Richtung Celje. Auf den Straßen Ljubljana-Črnuče, Lesce-Bohinska-Bela in beide Richtungen. Und auf der A2-Autobahn, hier gibt es einen LKW-Stau vor dem Tunnel Karavanke in Richtung Österreich, etwa einen Kilometer lang.
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1: Die slowenische Präsidentin Nataša Pirc-Musar hat sich in Finnland mit Präsident Alexander Stubb getroffen. Beide Seiten betonten die Stärkung der bilateralen Zusammenarbeit sowie die Bedeutung der Vereinten Nationen bei globalen Herausforderungen. Die ungarische Regierung will eine Verfassungsänderung einleiten, um Präsident Tomas Sulyk aus dem Amt zu entfernen. Ministerpräsident Peter Magyar kündigte an, dafür bestehende Amtsenthebungsinstrumente bewusst nicht zu nutzen. In Radaulica haben die sogenannten Wurnik-Tage begonnen. Das Festival würdigt den Architekten Ivan Wurnik und verbindet Architektur, Kultur und Bildung. Im Mittelpunkt stehen Fragen von Identität und Lebensraum. Das Wetter morgen. Verbreitet sonnig, zeitweise auch mäßig bewölkt. Am Nachmittag wird der Südwestwind wehen. Frühtemperaturen zwischen 8 und 15. Die Tageshöchstwerte zwischen 22 und 27 Grad.

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2: Die slowenische Präsidentin Nataša Pirc-Musar hat sich in Finnland mit Präsident Alexander Stubb getroffen. Beide Seiten betonten die Stärkung der bilateralen Zusammenarbeit sowie die Bedeutung der Vereinten Nationen bei globalen Herausforderungen. Die ungarische Regierung will eine Verfassungsänderung einleiten, um Präsident Tomas Sulyk aus dem Amt zu entfernen. Ministerpräsident Peter Magyar kündigte an, dafür bestehende Amtsenthebungsinstrumente bewusst nicht zu nutzen. In Radaulica haben die sogenannten Wurnik-Tage begonnen. Das Festival würdigt den Architekten Ivan Wurnik und verbindet Architektur, Kultur und Bildung. Im Mittelpunkt stehen Fragen von Identität und Lebensraum. Das Wetter morgen. Verbreitet sonnig, zeitweise auch mäßig bewölkt. Am Nachmittag wird der Südwestwind wehen. Die Frühtemperaturen zwischen 8 und 15. Die Tageshöchstwerte zwischen 22 und 27 Grad. 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